0: Lucio, aprobado Alfa.
1: Saludos, hasta luego, buen día. Para Carabola y 1002, información Eco, posición 48, listo, copia Tijuana, buen día.
2: Polaris 1002, autorizado Tijuana, mi Oper Jet 3 Mazatlán, directo Abril y Oper Jet 3 San Real. Pista 2 de derecha, Hacienda Villa, CDM 1 Bravo, para 230 hasta Nueva Vista. Tren nivel 340, frecuencia de salida 120 decimal 8, código transponder 1364.
3: Cuando hizo retroceso, contacta la rampa 134 decimal 1, buen día.
4: 34, me expongo a Guadalajara, buenos días, Volaris 1851, dejando 13-3 por 1-2000, próximo la prima en su frecuencia.
5: 31851, buen día, contacta
4: la rampa 1-0-0-0-0-0-0-0-0-0-0-0-0-0-0-0-0-0-0-0-0-0-0-0-0-0-0-0-0-0-0-0-0-0-0-0-0-0-0-0-0-0-0-0-0-0-0-0-0-0-0-0-0-0-0-0-0-0-0-0-0-0-0-0-0-0-0-0-0-0-0-0-0-0-0-0-0-0-0-0-0-0-0-0-0-0-0-0-0-0-0-0-0-0-0-0-0-0-0-0-0-0-0-0-0-0-0-0-0-0-0-0-0-0-0-0-0-0-0-0-0-0-0-0-0-0-0-0-0-0-0-0-0-0-0-0-0-0-0-0-0-0-0-0-0-0-0-0-0-0-0-0-0-0-0-0-0-0-0-0-0-0-0-0-0-0-0-0-0-0-0-0-0-0-0-0-0-0-0-